0: 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Noch Geschäfiere. Oder ist der Watschen lieber?
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0: 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Marsch ins Bett.
1: Perfekte Bedienung oder Achleitner über Achleitner.
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1: Meditation.

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0: La Contemporaine, francemusique.fr.
1: Kollegiale Aufforderung oder herzhafte Ermunterung Wiener Musiker zur Beförderung der Antriebslust.

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Die südliche Nebelwand heute Höhe verliert die graue Färbung. Das Wasser unheimlich warm. Auch sieht es bedeutend milchiger aus. Heftige Oberflächenbewegung in der Nähe des Bootes, begleitet wie gewöhnlich von einem wilden Flackern am oberen Nebelrand. Ein weißer Staub fällt auf das Boot, auf das Wasser. Aschenartig, keine Asche.

Das Wasser so heiß, dass die Hand brennt. Der aschenartige Staub fällt ohne Pause.

0: Kein Laut.
1: Plötzlich Dunkelheit. Gleichzeitig aus der milchigen Tiefe ein Leuchten. Der Aschenregen. Keine Asche. Der uns begraben will.
2: Halt.

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0: Die Insel des großen Blutbades, ihre Bewohner, ihre Sitten, hat es nach Zweck, sie mitzuteilen. Die südliche Nebelwand, heute Höhe, verliert die graue Färbung. Das Wasser unheimlich warm, auch sieht es bedeutend milchiger aus. Heftige Oberflächenbewegung in der Nähe des Bootes, begleitet wie gewöhnlich von einem wilden Flackern am oberen Nebelrand. Wird ruhig. Das Wasser glatt, ein weißer Staub fällt auf das Boot, auf das Wasser, aschenartig.
1: Er zeigt seine Zähne, sie sind schwarz.
0: Der Nebel wird ruhig, das Wasser glatt.
1: Ein weißes Tier schwimmt vorbei,
0: das Wasser so heiß, dass die Hand brennt.
1: Sie sind schwarz,
0: der aschenartige Staub fällt vorbei.
1: Die Nebelwand nimmt so heiß, dass die Hand brennt.
0: Der aschenartige Staub fällt
1: schweigend
0: ohne Pause.
1: Von einem riesigen Wehr am
0: Nebelwand nimmt andere Formen an.
1: Ein weißer Vorhang, der den schweigend verdeckt.
0: Von einem riesigen Wehr am
1: fernen Himmel stürmt.
0: Plötzlich Dunkelheit,
1: ein weißer Vorhang, aus dem Horizont verdeckt.
0: Kein Leuchten,
1: plötzlich Dunkelheit,
0: der Aschenregen.
1: Gleichzeitig schreibt
0: der
1: milchige
0: Geschwindigkeit
1: auf die Nebelwand zu.
0: Wir manchmal reißen die Nebelwand
1: und wir blicken rein,
0: eine Wirbelausschwindigkeit.
1: Manchmal
0: reißen die Nebelwand
1: und wir blicken rein,
0: eine
1: Wirbelausschwindigkeit.
0: Manchmal reißen die Nebelwand
1: und wir blicken rein, eine Wirbelausschwindigkeit.
0: Wir blicken rein,
1: eine Wirbelausschwindigkeit.
0: Fotografien
1: im Feuer.
0: Bildern
1: wie Fotografien im Feuer.
0: Von
1: Fotografien
0: im
1: Feuer.
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0: Große weiße Vögel gegen den Sturm. Ihren Schrei haben wir auf der Insel gehört, sie selber nicht gesehen. Waren sie kleiner vor dem Blutbad? Der Wilde zuckt im Takt ihres Flügelschlags, auf dem Boden des Bootes. Als wir ihn berühren, ist er tot.
1: Seine Haut eisig, die Zähne weiß.
0: Wir schneiden in seiner Haut kein Blut mehr.
1: Nach dem zweiten Schnitt geht sein Leichnam ohne sichtbaren Übergang in dem Nebel auf,
0: der jetzt nach unserem Boot greift.

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